0: Michelle um 8.42 Uhr.
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2: Ja, hier bei Radio Paloma wird schon ordentlich gehustet und geschnieft. Ist aber auch kein Wunder, der Herbst ist da und damit beginnt sie auch wieder, die Grippesaison. Mhm. Und über die sprechen wir mit unserem Gesundheitsexperten, mit Dr. Sven Schellberg von der Novopraxis Berlin. Guten Morgen.
0: Guten Morgen.
2: Ja, ich wollte gerade sagen, du bist fit und gesund. Ja. Aber du bist fit und gesund, oder?
3: Ich bin fit und gesund.
2: Ihr kriegt das ja immer als erstes mit, wenn die Zeit losgeht. Wie ist es denn bei euch in der Praxis? Merkt ihr das schon?
3: Ja, klar, es geht schon los, ne? Der Sommer ist vorbei, will keiner hören, aber na klar, die ersten Schniefer, Huster und sowas kommt alles. Na, wir fangen immer so mit den Adenoviren an. Mhm. Die sind deshalb besonders hinterlistig, weil sie erst so ein bisschen sowas Grippales machen, ne? Husten, Schnupfen, Heiserkeit, aber nehmen wir ja auch noch Durchfall. Mhm. Das ist auch immer ganz toll. Dann kann man sich aussuchen, womit man anfängt. Und dann wissen wir, jetzt fängt die Saison an, ja, und dann kommen sie alle, die lustigen Viren. Es ist ja nicht nur die Grippe, da gibt's ja noch so einige andere Racker, die da irgendwie mitkommen. Und ja, die Impfstoffe sind auch schon da. Also wir wissen, es wird nicht nur Weihnachten, sondern es wird auch gehustet.
2: Es wird auch gehustet. Genau, du hast jetzt gerade schon die Impfstoffe angesprochen. Wir wissen ja, man soll sich impfen lassen. Aber ist denn die Impfung, kann die mich wirklich schützen? Und vor allen Dingen, wann ist der richtige Zeitpunkt für die Impfung?
0: Ja, da machen ja ganz viele eine richtige Wissenschaft draus.
3: Ja, man muss erstmal wissen, wovor die überhaupt schützt. Ne? Also Grippeimpfung schützt vor Grippe. Das ist relativ einfach. Mhm. Das Allermeiste, was wir so sehen, ist gar keine Grippe. Ne? Also die meisten Leute haben einen grippalen Infekt. Das ist was ganz anderes, ne, sind andere Viren. Ne? Mhm. Ich habe eben schon Adeno gesagt oder Rhinoviren und alles Mögliche gibt so. Mhm. Macht ähnliche Symptome, aber jeder, der mal eine richtige Grippe hatte, die berühmte Influenza, weiß, dass das schon nochmal eine andere Kategorie ist. Mhm. Vor der Grippe schützt am besten die Impfung. Das ist tatsächlich so. Mhm. Vor den anderen Sachen, grippale Infekte, schützt die Impfung nicht. Ne? Das ist wichtig zu wissen, dass man nicht enttäuscht ist. Was übrigens auch wichtig ist zu wissen, ne? Viele Leute kommen auch an und sagen, ich will eine Grippeimpfung haben. Nee, ich will sie lieber nicht. Letztes Mal bin ich nach der Grippeimpfung krank geworden. Mhm. Naja, das ist halt deshalb, weil man während der Saison impft. Ne? Das heißt, die Leute kriegen von der Grippeimpfung keine Grippe, sondern die haben dann einen anderen grippalen Infekt.
2: Verstehe.
3: Durch Zufall und dann glauben sie, es war die Impfung. Mhm.
2: Ah, okay, also Korrelation und Kausalität und so. Aber ich meine, Sven, jetzt bist du natürlich quasi, ich sag mal, an der Front. Ja, also das heißt, bei dir kommen ja sowieso die Leute alle an, die Adenoviren und was weiß ich was haben. Wie schützt du dich und wie kann sich vielleicht auch jeder Einzelne so ein bisschen davor schützen, dass das Immunsystem jetzt nicht auf jeden Virus anspringt?
0: Ja, welchen Geheimtipp hast du da?
3: Du sprichst es ja perfekt an, ne? Es gibt eigentlich, glaube ich, zwei wesentliche Dinge, auf die man achten sollte. Erstmal, ne, so doof wie es klingt, und es will auch keiner mehr hören, ne, aber in der rotzigen U-Bahn sollte man vielleicht echt mal diese Masken, mhm, ne? Man erinnert sich.
2: Ja, dunkel.
3: Aber ja, dunkel, da war irgendwas. Ja, das hilft nur tatsächlich. Ne? Das ist tatsächlich so, haben wir ja auch gesehen, ne? Während Corona gab es auch diese ganzen anderen Infekte nicht mehr. Das heißt, bevor ich mit der U8 irgendwie durch die Gegend fahre, würde ich mir auch so eine Maske aufsetzen. Das ist erstmal das Erste, ne? Wenn einer durch die Gegend röchelt, so ein bisschen Hygiene, ne? Hände waschen, Türklinken, sowas alles, das macht schon mal Sinn, ne? Expositionsprophylaxe nennt man sowas. Und dann, du hast es gesagt, ein gutes Immunsystem wird seltener krank, ne? Das heißt, man sollte wirklich mal gucken, was kann ich jetzt für mein Immunsystem tun? Und das sind nicht notwendigerweise irgendwelche lustigen Pülverchen, Pillchen, Drinks aus der Apotheke, die machen nämlich meistens ehrlich gesagt gar nicht so furchtbar viel, sondern es sind ganz, ganz einfache Sachen, ne? Regelmäßig an die frische Luft gehen, tatsächlich mal in die Sauna gehen, ne? Sich mal trauen, ins kalte Wasser zu gehen. Morgens einfach, man muss gar nicht komplett kalt duschen, sondern einfach mal so, nachdem man schön kuschelig warm geduscht hat, einfach mal die Unterschenkel kalt abduschen, ne? Sowas hilft dem Immunsystem, einfach mal so ein bisschen, ne, Stärke zu kriegen und sowas alles. Das macht tatsächlich wirklich Sinn, sollte man tun.
0: Ja, vor allem kostet nichts, ne? Und jeder kann es auch machen.
3: Es kostet nichts, kann man alles machen. Und es gibt so ein paar Sachen, ne? Das, was man früher mal gesagt hat, ne? Der berühmte Ingwertee, der hilft tatsächlich, ne? Die heiße Zitrone hilft tatsächlich. Es sind alles so Dinge, die man tun kann, aber das sind ja meistens so Sachen, die man erst macht, wenn es einen dann schon erwischt hat.
2: Das ist ja so.
3: Ne? Das ist so, ne? Wer trinkt schon freiwillig Ingwertee? Naja, hin und wieder schon, aber wenn es einen dann erwischt hat, bringt es auch was.
2: Okay, gut. Naja, aber wir hoffen jetzt einfach mal, dass wir hier halbwegs unbeschadet zumindest in die Saison starten. Wie sie dann weiterläuft, ist ein anderes Thema. Sven, ich sag vielen Dank für heute und wir hören uns natürlich hoffentlich gesund nächste Woche wieder.
0: Bis nächste Woche.
3: Gesund und ich freue mich.
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